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0: Samstagmorgen mit dem Kanal 3 Wecker gehört denen, die nicht Weekend haben und müssen bügeln. Ihr seid die wahren Helden. Merci für euren Einsatz. Den belohnen wir mit richtig gemütlichem Sound von Niklas. Sein neuester Hit hören wir noch in der nächsten halben Stunde. Zusammen mit The Weeknd und seinem Hit Blinding Lights. Jetzt ist es 6 Uhr. Gut aufstehen.
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0: Ja, nach einer Portion Regen gibt es heute am Samstag wieder einen trockenen Tag. Heisst jetzt am Morgen, da ist es noch eher feuchter Luft. Bei aktuellen kühlen 12 Grad. Es trocknet aber dann schnell ab und gibt angenehme 23 Grad auf den Nachmittag.
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0: 1 ab 6 und falls ihr mit dem Auto schon unterwegs seid oder jetzt gleich losfahren wollt, gute Nachricht, ihr kommt ohne eine Sekunde zu verlieren am Ziel an. Habt Sorge und passt aber auch auf Tierli auf der Strasse.
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0: Wo sind eigentlich meine Frühaufsteher an diesem Samstagmorgen? Schreibt mir doch kurz schnell via WhatsApp auf 079 342 22 22 079 342 22 22. Zusammen gehen wir durch den Morgen. Am Mikrofon ist der Sven Müller. Schön, habt ihr schon so früh eingeschaltet.
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0: Das ist der Kanal 3 Wecker am frühen Samstagmorgen, 22. August, 11 ab 6 Uhr haben wir. Guten Morgen. Ich gehöre zu 5% der Einwohner hier. Ja, diesen Satz könnt ihr sagen, wenn ihr in einem Kaff lebt. So ein Kaff ist auch Bühl, eine Gemeinde mit knapp 400 Einwohnern. Leben tut dort auch die Kanal 3-Hörerin Sandra. Ihr gefällt dort, weil...
1: Es ist idyllisch. Man kennt noch die Leute. Es ist nicht wie eine Stadt. Es ist schön draußen, wir haben schöne Aussicht, wir haben Felder, für gut zu laufen.
0: Ja, es gibt ja hier im Seeland das ein oder andere Kaff. Was hat der Bühl zum Beispiel, wo eben andere Käfer nicht haben?
1: Das hat viel Ross. Hier sehr viel Ross. Eben wegen der Weite.
0: Ja, und so eine Rösslerin, die haben wir auch getroffen. Also, als hätte es Sandra aufbeschworen. Mit ihr, mit dieser Rösslerin, sprechen wir dir eine halbe Stunde um 20 vor 7.
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0: 15 Minuten nach der 6 haben wir jetzt. Das ist der Kanal 3 Wecker am Samstagmorgen.
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0: Viele Schnaufen durch, endlich haben wir nicht mehr 30 Grad. Also ich habe persönlich richtig fest Freude. Meine Kanal 3, 2, Los-Kandidatin von heute Morgen, das ist Nadine aus Worben. Nadine, wie sieht es bei dir aus? Auch gut, dass es endlich mal nicht mehr so heiß ist.
2: Oh, sehr. Sehr gut. Ich habe gerne warm, aber nicht heiß.
0: Was ist denn für dich so heiß? Für mich ist immer so, alles ab 25 Grad ist für mich einfach zu heiss. Wie sieht es bei dir
2: aus? Ja, nein, es darf schon noch ein bisschen höher, aber also über 30 sage ich nein.
0: Dann sind wir auch beide sicher jetzt froh, dass es ein bisschen kühler ist.
2: Ja, genau.
0: Ja, Nadine, wir spielen zusammen das Kanal 3, 2, 1. Los, unser Morgenspiel, ganz easy. Du hast 30 Sekunden Zeit, mir drei Fragen richtig zu beantworten. Und wenn du das würdest schaffen...
2: Probier aber den Daumen nicht, gell?
0: Gell,
2: gell.
0: Oder weisst du es nicht? Genau, jetzt bin ich voll auf deiner Seite. Und wenn du das würdest schaffen, dann gibt es für dich eine 50-Stutz Geschenkkarte vom Sonterbrück.
2: Und du kannst mir auch noch etwas machen, Daumen drücken, gell?
0: Das ist das Mindeste, gut, was ich kann machen, ja.
2: Sehr gut. Gut, Kanal 3, 2, 1, los.
0: In welcher Gemeinde im Seeland hat King Mühe gehabt diese Woche, weil es über 30 Grad im Schulhaus ist? Lies oder Grenchen?
2: Grenchen.
0: Es wäre Lies. Wenn man heute Geburtstag hat, ist man welches Sternzeichen?
2: Wir haben August. Ich sage Jungfrau, aber auch noch nicht.
0: Es wäre Löwe.
2: Vor der Jungfrau, gell?
0: Es wäre der Löwe. Wie nennt man ein Getränk ohne Zucker, zum Beispiel in einer Cola?
2: Siro, ich weiss es nicht.
0: Das ist richtig, Siro, Nadine, ein Punkt. Und deine 30 Sekunden sind aber leider jetzt durch. Oh.
2: Ja, mach nicht. Wir probieren es wieder.
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0: Der steht auf am Samstagmorgen mit dem Kanal 3 Wecker und mit der Taylor Swift. Also zumindest auf den Ohren. He? Ihr neuesten Hit Elizabeth Taylor, den hören wir in den nächsten 10 Minuten schon. Zusammen mit dem Kanal 3 Klassiker von Tom Petty, I Won't Back Down. Halb bis 7.
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0: Ja, jetzt ist es noch eher kühl bei um die 12 Grad. Es wärmt aber heute noch auf, bis auf 23 Grad maximal. Dazu ist es schön trocken und sonnig, heisst Regen ist heute kein Thema.
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0: Ihr kommt gut von A nach B am 1 ab 6:30. Ich wünsche eine gute und sichere Fahrt.
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0: Was ist für euch typisch Kaff? Wenn es Erfolg hat, eine in der Stunde fährt die Boschi durch oder doch, wenn es mehr Kühe hat als Einwohner. Der mit den Tierchen, der hat etwas. Hören wir in gut 10 Minuten.
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0: 20 vor 7 haben wir jetzt, das ist der Kanal 3 Wecker an diesem Samstag. Schön habt ihr eingeschaltet. Bühl ist bekannt für ihre Backle. Haben wir vor einer halben Stunde dürfen lernen. Wir gehen durch die Käfer vom Seeland diesen Morgen. Und da ist uns gesagt worden, dass es viele Rösse hat zu Bühl. Sind wir vorbeigegangen und natürlich haben wir eine Reiterin getroffen. Und sie hat uns erzählt, wieso sie das Ross in Bühl hat.
1: Wir hatten nach der Auslaufbox einen mega schönen Auslauf. Dort hing ein grosser Platz, viel Schatten. Und auch das Reitgebiet, also das Laufgebiet mit dem Ross ist hier schön, weil es ist mega weitläufig. Man kann wirklich runter ein Bächli oder ein Flüssli oder man kann rauf in den Wald. Es ist wirklich ruhig, aber sehr ländlich.
0: Ja, sie erzählt uns zum Ausritten, da sei die Bühl eben top.
1: Ich sage immer, es ist wie unterteilt, die unten und oben. Was ich auch am schönsten finde, ist, wenn ich gegen das Feld unten runter kann, dann wie hinten durchkehren und dann komme ich wie auf der anderen Seite führen.
0: Also richtig übersichtlich und nicht allzu grosse Wege, wo man muss gehen. Wie man sie auch von einem Kaff kennt. Gross sind die Gemeinden nicht.
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0: Kanal 3 Wecker hat er eingeschaltet, der euch super informiert, wie das zum Beispiel das Wetter heute wird. 12 Minuten vor der 7. haben wir jetzt. Guten Morgen.
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0: Ach, es ist einfach herrlich, wie wir in der Nacht wieder richtig die Wohnung runterkühlen, durchlüften und mit frischer Luft in den Tag hinein starten. Auch wenn es noch ein bisschen eher kühl ist, bei um die 12 Grad aktuell. Mario Rindlisbacher von Meteotest Bern, wie wird es heute schon noch?
2: Der Samstag, der bringt wieder recht sonniges Wetter. Wir haben am Morgen und Vormittag häufig sonnige Verhältnisse zu erwarten. Dann gibt es ein paar Quellwolken, das vor allem Richtung Jura. Es können auch ein paar Schleierwolken über den Himmel ziehen. Am Nachmittag sind einzelne kurze Regengüsse nicht ganz ausgeschlossen. An den allermeisten Orten bleibt es aber trocken. Die Temperaturen heute am Nachmittag bei etwa 22 Grad.
0: Und was hat dann der Sonntag vor mit uns?
2: Am Sonntag haben wir dann sehr viel Sonnenschein zu erwarten, nach einer klaren Nacht. Da ist die Temperatur am Morgen noch ziemlich tief, bei 10 bis 12 Grad. Über den Tag aus, da wird es noch wieder sommerlich warm. Die Temperaturen steigen gegen 25 Grad. Es hat nicht viele Wolken rum. Richtung Jura kann es ein paar Quellwolken geben. Hohe Schleierwolken sind auch nicht ganz ausgeschlossen. Aber sonst scheint am Sonntag die Sonne.
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0: Wir machen in den nächsten 10 Minuten da auf Kanal 3 musiktechnisch eine kleine Weltreise. Gehört auf Amerika zum Teddy Swims. Da geht's mit seinem neuesten Hit Mr. Know It All. Und dann machen wir auch noch Abstecher auf Italien zum Eros Ramazzotti und auf Küsnacht. Dort hat Tina Turner gelebt aus letztes. Die zwei gibt es mit ihrem Kanal 3 Klassiker. Jetzt ist es gezippt. Die
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0: Die Sonne hat sich angemeldet. Temperaturentechnisch hat sich da aber jetzt noch nicht gross etwas verändert. Das Bio und das Grenchen, da haben wir im Moment 12 Grad. Das Macklingen, da ist es noch ein bisschen kühler, bei um die 11 Grad. Der Samstag, da ist trockniger Keib, heisst, gibt schön Sonnenwetter mit der ein oder anderen kleinen Quellwolke am Himmel und dann maximal 23 Grad. Eventuell, aber dann wirklich nur eventuell gegen Jura zu suchen, könnte es dann gleich noch die ein oder andere Regentropfen geben.
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0: 2 Minuten nach der 7. und die Verkehrskarte, die ist blank, zeigt mir nichts an. Heisst, ihr kommt gut ans Ziel.
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0: Ja, in Deutschland haben die Shoot-Fans mal wieder nicht stillhocken. Beim Pokalspiel zwischen SV Waldhof Mannheim und dem 1. FC Kaiserslautern sind nach 90 Minuten die Fans aufs Spiel gestürmt und haben sich gemacht. Dabei sind gut 35 Beamte verletzt worden und 85 Fans mussten gepflegt werden. Ja, es muss nicht sein, wirklich nicht. So Aktionen machen den schönsten Sport der Welt. Shooten einfach immer ein bisschen kaputt.
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0: 13 ab 7 Uhr haben wir Samstagmorgen mit dem Kanal 3 Wecker. Salut zusammen. Wenn einem das Arbeitsgespendli so fest auf den Sack geht, dann können wir sie ja nicht einfach so beleidigen. Ausser wir verpacken die Beleidigungen so, dass sie im ersten Moment wie ein Kompliment tönt. Meine Moderationskollegen Tanja Rupp und Livio Kocher zeigen es vor. Haben sich kurz schnell ein bisschen gegenseitig beleidigt.
1: Livio, deine Anwesenheit lässt die Stärken von anderen deutlich vorkommen.
2: Ja, Tanja, du bringst Abwechslung in eine Gruppe von angenehmen Menschen.
1: Ich würde mich gerne freuen, dich wieder zu sehen. Checkst
2: du? Ah! Schau, der hat jetzt gerade nicht geschaltet, gell? Ich beneide Leute, die dich noch nicht dürfen kennenlernen.
1: Du schöpfst bei den einfachsten Aufgaben schon dein volles Potenzial aus.
2: Du hast einen guten Blick fürs Offensichtliche.
1: Livio, bist du im intellektuellen Energiesparmodus?
2: Das ist auch crazy. Tanja, ich habe weder Zeit noch die Farbstifte, für dir das zu erklären.
1: Deine Zähne strahlen wie die Sonne.
2: So gut. Ich finde es schön, dass du dich von Fakten nicht irritieren lässt, Tanja.
1: Livio, es war mir eine Lehre, dich kennengelernt zu haben.
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0: 20 ab 7 Uhr haben wir. Das ist der Kanal 3 Wecker am Samstagmorgen, 22. August.
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0: Ach, es ist einfach herrlich, wie wir in der Nacht wieder richtig die Wohnung runterkühlen, durchlüften und mit frischer Luft in den Tag starten. Auch wenn es noch ein bisschen eher kühl ist, bei um die 12 Grad aktuell. Mario Rindlisbacher von Meteotest Bern, wie wird es heute sonst noch?
2: Der Samstag, der bringt wieder recht sonniges Wetter. Wir haben am Morgen und Vormittag häufig sonnige Verhältnisse zu erwarten. Dann gibt es ein paar Quellwolken, das vor allem Richtung Jura. Es können auch ein paar Schleierwolken über den Himmel ziehen. Am Nachmittag sind einzelne kurze Regengüsse nicht ganz ausgeschlossen. An den allermeisten Orten bleibt es aber trocken. Temperaturen heute am Nachmittag bei etwa 22 Grad.
0: Und was hat dann der Sonntag vor mit uns?
2: Am Sonntag haben wir dann sehr viel Sonnenschein zu erwarten, nach einer klaren Nacht. Da ist die Temperatur am Morgen noch ziemlich tief, bei 10 bis 12 Grad. Über den Tag aus, da wird es dann wieder sommerlich warm. Die Temperaturen, die steigen gegen 25 Grad. Es hat nicht viele Wolken rum. Richtung Jura kann es ein paar Quellwolken geben. Hohe Schleierwolken sind auch nicht ganz ausgeschlossen. Aber sonst scheint am Sonntag die Sonne.
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manchmal. Da macht man sich auf die Suche am Samstagmorgen mit dem Kanal 3 Wecker. Nach der Motivation, vielleicht nach dem Lieblings-T-Shirt oder vielleicht auch nach dem Ehemann.

0: Das macht Ming Stray in ihrem aktuellen Hit «Where is my husband?». Den gibt es in den nächsten 10 Minuten. Zusammen mit Bon Jovi und ihrem Kanal 3 Klassiker «Living on a Prayer». 7:30 ist es.
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0: Sonnig schön und ein paar Wolken am Himmel. Dazu kann es am Nami gegen Jura vielleicht noch ein bisschen nass sein. So sieht das Wetter technisch aus heute für den Samstag. Aktuell sind es zu Biel, zu Lies und auch die Studen 13 Grad. 23 gibt es dann maximal am Nachmittag.
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0: 1 Minute nach der halben Nacht und es läuft gut. Habt Sorge und ein Gruß ins Auto.
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0: Der Samstagmorgen mit dem Sven Müller am Mikrofon, der Kanal 3 Wecker. Verkehrte Welt, hä?
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0: Es ist der Kanal 3 Wecker am 18 Minuten vor der Nacht.
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0: Billy schnaufen durch, endlich haben wir nicht mehr 30 Grad. Also ich habe persönlich richtig fest Freude. Meine Kanal 3, 2, Los-Kandidatin von heute Morgen, das ist Nadine aus Worben. Nadine, wie sieht es bei dir aus? Auch gut, dass es endlich mal nicht mehr so heiß ist.
2: Oh, sehr. Sehr gut. Ich habe gerne warm, aber nicht heiß.
0: Was ist denn für dich so heiß? Für mich ist immer so, alles ab 25 Grad ist für mich einfach zu heiss. Wie sieht es bei dir
2: ja,
0: aus?
2: Ja, nein, es darf schon noch ein bisschen höher, aber also über 30 sage ich nein.
0: Dann sind wir auch beide sicher jetzt froh, dass es ein bisschen kühler ist.
2: Ja. Yeah. Genau.
0: Ja, Nadine, wir spielen zusammen das Kanal 3, 2, 1. Los, unser Morgenspiel, ganz easy. Du hast 30 Sekunden Zeit, mir drei Fragen richtig zu beantworten. Und wenn du das würdest schaffen...
2: Probieren wir den Daumen nicht, gell?
0: Gell,
2: gell.
0: Genau, voll, jetzt bin ich voll auf deiner Seite. Und wenn du das würdest schaffen, dann gibt es für dich eine 50-Stutz Geschenkkarte vom Sonterbrück.
2: Und du könntest mir auch noch etwas machen, Daumen drücken, gell?
0: Das ist das Mindeste, was ich machen kann, ja.
2: Sehr gut. Kanal 3, 2, 1, los.
0: In welcher Gemeinde im Seeland hatte die Kinder Mühe gehabt diese Woche, weil es über 30 Grad im Schulhaus war? Lies oder Grenchen?
2: Grenchen.
0: Es wäre Lies. Wenn man heute Geburtstag hat, ist man welches Sternzeichen?
2: Wir haben August. Ich sage Jungfrau, aber auch noch nicht.
0: Es wäre Löwe.
2: Vor der Jungfrau, gell?
0: Es wäre der Löwe. Wie nennt man ein Getränk ohne Zucker, zum Beispiel in einer Cola?
2: Siro, ich weiss es nicht.
0: Siro, das ist richtig, Siro, Nadine, ein Punkt. Und deine 30 Sekunden sind aber leider jetzt durch. Oh.
2: Das macht nichts. Wir probieren es wieder.
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0: Nur noch 9 Minuten, dann ist es 8 Uhr. Ihr hört den Kanal 3 Wecker an diesem Samstagmorgen.
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0: Auch diese Woche war in der Region wieder feierlich etwas los. Die Hitze, die ist endlich durch und der Regen, der bringt wieder ein bisschen Ruhe in die ganze Sache. Vanya Di Nicola aus der Kanal 3 Redaktion. In der Region hat es aber auch diese Woche eher nicht so schöne Schlagzeilen gegeben.
2: Ja, leider schon. Beim Leiser Traditionsunternehmen Osterwalder Technology AG kommt es zu einer Massenentlassung. Mehr als die Hälfte der über 60 Angestellten dürften ihre Stelle verlieren. Aus finanziellen Gründen, wie die Gewerkschaft Unia in einer Mitteilung hat bekannt gegeben. Für die Unia sei die Massenentlassung aber unverständlich, wie der Sören Niemann, Regionalleiter von der Unia Bio-Seeland Solothurn, sagt.
3: Es wäre schon ein Verlust. Osterwalder ist eine Traditionsfirma, ist eine angesehene Marke. Selbstverständlich gibt es Schwierigkeiten im Maschinenbau an den verschiedenen Märkten. Man muss dazu sehen, Osterwalder ist übernommen worden vor einiger Zeit von einer belgischen Gruppe und die hat damit auch Verantwortung übernommen für die Zukunft.
2: Bei der Übernahme vor knapp einem Jahr hat die neue Besitzerin versprochen, dass man den Standort in Leisen weiterentwickeln und so auch die Arbeitsstellen sichern. Das Versprechen haben sie jetzt aber nicht gehalten. Die Unia fordert darum die Geschäftsleitung von der Osterwalder Technology AG auf, in einem Konsultationsverfahren die Entlassungen zu verhindern und mögliche Alternativen zu prüfen.
0: Diese Woche hat der Kanton Bern aber auch noch das Budget für das nächste Jahr bekannt gegeben. Gibt es dort bessere News?
2: Jein. Der Berner Regierungsrat rechnet für das nächste Jahr zwar mit einem Plus von knapp 270 Millionen Franken, näher sieht es dann aber eher düster aus. In den darauf folgenden Jahren rechnet man mit einem Minus von über 200 Millionen Franken in der Kantonskasse. Die Parteien haben unterschiedlich darauf reagiert. Die SP und die Grünen vom Kanton Bern sind gar nicht zufrieden mit dem Budget und dem Finanzplan. Die FDP ist zumindest froh über das budgetierte Plus vom nächsten Jahr. Und die Grünliberalen und die Mitte-Partei finden es gut, dass der Berner Regierungsrat die Steuern senken will.
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0: Liebe, die braucht es im Leben, ohne geht es nicht. Mit ihr ist es manchmal schon schwierig. Aber am Ende des Tages, da braucht es einfach immer. Auch in Form von Musik. Gibt es im Kanal 3 Wecker in den nächsten 20 Minuten vom Kanal 3 Klassiker. Was ist Liebe? Vom Haraway. What is love? Auf Englisch natürlich. Und Need Your Love, der aktuelle Hit von One Republic, den gibt es auch noch. Es ist jetzt eine Gedachte.
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0: Kühl ist es noch für uns, aber wir geniessen es. 13 Grad haben wir zu Biel, Zarberg und auch Zipsach. Maximal 23 gibt es dann auf den Nachmittag. Es ist den ganzen Tag über trocken im Seeland. Vielleicht gegen Jura zu suchen, könnte es im Namen oder ein oder andere Regentropfen geben. Die Wahrscheinlichkeit die ist aber eher klein. Aber da ist sie.
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0: 1 ab 8 und ich habe nichts zu vermelden von der Strasse oder vom Schienenverkehr. Ihr kommt sauber ans Ziel.
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0: 3:2 gewinnen die beiden Frauen gestern sozusagen im Löwenkampf der Women's Super League gegen Servette Genf. Das auch dank einem Doppelpack vom Captain Biebe, der Stefanie Weber. Am Mikrofon ist der Sven Müller. Sind wir mal gespannt, ob die Männer von Iben auch mit einem Sieg weiterziehen können. Die spielen den morgen daheim im Wankdorf gegen Vaduz.
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0: super in diesen Tag starten mit dem Kanal 3 Wecker am Samstagmorgen. 11 ab 8 Uhr haben wir. Gut seid gekommen, wünsche ich. Er da hier ist ein bisschen wie der Papi der Schweizer Musikszene, der Stress. Ja, und sie ist so ein bisschen wie die kleine Schwester, die man sich immer gewünscht hat, die Linda, Alice und die zwei. Der Stress und die Linda, die haben es gefunden. Wieso nicht einfach mal einen Song zusammenschreiben? Da dabei rausgekommen, «You», gestern am Freitag, ein Song, wo es um eine tiefe Thematik geht.
1: Wir haben die Erwartungen, dass andere Leute können uns helfen, dass andere Leute können unser Leben verbessern. Und ich glaube, für mich die Botschaft ist, dass wir sind eigentlich in der Driver's Seat. Nur ich kann nicht mein Leben verbessern und I can save myself.
0: Ich kann mich selber retten. Eine schöne Botschaft, die uns hier das Stress erzählt. Und auch schön war es für Linda Ellis, gewesen, wo das Telefon vom Stress ist gekommen.
2: Als der Stress mich gefragt hat, ob wir einen Song zusammen machen wollen, war für mich eh klar, gewesen, dass wir das machen, weil ich das natürlich schon lange auf der Bucketlist hatte. Ein Feature mit dem Stress haben. Darum ja, habe ich mich natürlich sehr darüber gefreut.
0: Zack! Kann Linda Ellis den Traum auf ihrer Bucketlist also jetzt abhäkeln? Ju, der Neueste vorher zusammen mit dem Stress am Samstagmorgen.
1: Hallo zusammen, ich bin der Stress.
2: Ich bin Linda Ellis.
1: Und ihr hört unseren neuen Song.
2: Ju.

0: 19 Minuten nach der Nacht ist jetzt in die Gang gekommen mit dem Kanal 3 Wecker. Das tönt doch nach einem guten Plan. Guten Morgen wünsche ich. Gamen und dabei Geld verdienen. Ja, das geht offenbar, ohne dass wir Profi-Gamer sind. Free Cash. Über die App stogeln wir im Moment. Eine App, wo wir Spiele können spielen oder mit Geld verdienen. So etwas, das kann doch irgendwie gar nicht legal sein. Jean-Claude Frick, Digital-Expert von comparis.ch.
1: Ja, es ist kein klassisches Glücksspiel. Und zwar, weil man ja nicht selber muss Geld einsetzen muss. Darum fällt es auch nicht unter das Glücksspielgesetz und darum ist es auch legal. Das Geschäftsmodell funktioniert eigentlich so ein bisschen wie Performance- und Affiliate-Marketing. Also die Nutzer zahlen nichts und können etwas gewinnen, aber sie geben ihre Zeit.
0: Ja, der Samuel Wichs aus dem Kanal 3-Team, da hängt dreimal so viel am Handy wie sonst. Er hat die App aus Gwunger drum runtergeladen. Wir reden mit ihm drüber um 20 vor 10 Uhr im Kanal 3 Wecker.
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0: Unterwegs am Samstagmorgen mit dem Kanal 3 Wecker auf die Ohren. Und am neuesten von Bruno Mars, On My Soul, für richtig viel Swing, Jazz und eine kleine Portion Pop. Macht Bock auf den Tag. Und der Kanal 3 Klassiker von Bryan Adams ist nicht weniger nice. Run To You gibt es auch noch, beide Songs schon in der nächsten Halbstunde. Es ist 8:30.
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1: 14 Grad haben wir im Moment von aussen. Es ist noch eher kühl, es geht aber heute noch bis gegen die 23 Grad rauf. Jetzt am Morgen da ist es noch wechselhaft, heisst es könnte immer wieder mal die ein oder andere Regentropfen geben, gegen Jura zu suchen, vielleicht noch ein bisschen stärker, sollte aber näher ab Mittag, jetzt habe ich mich da fast verschluckt, sollte aber näher ab Mittag näher eher trocken sein und auch sonnig, mit ein paar Quellen hoch am Himmel.
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1: 2 Minuten, jetzt geht nach der 8:30 und ihr verliert aktuell nur Benzin auf der Strasse, weil ihr könnt durchdrücken und müsst nicht abbremsen. Es läuft gut.
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1: Vielleicht eine strenge Woche hinter uns gehabt, auch mit dem Up-and-Down wettertechnisch. Zuerst noch Anfangswoche über 30 Grad. Dann plötzlich prätscht es runter mit dem Regen und auch die Temperaturen fallen bis auf 10 Grad runter in der Nacht. Das spürt man vielleicht auch im Körper. Aber easy. Hey, jetzt hoffentlich das Wochenende, wo wir uns ein bisschen erholen können. Am Mikrofon, das wäre mir Uhr.
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0: 8.44 haben wir jetzt punktgenau. Das ist der Kanal 3 Wecker am Samstagmorgen, 22. August.
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0: Auch diese Woche war in der Region wieder feierlich etwas los. Die Hitze, die ist endlich durch und der Regen, der bringt wieder ein bisschen Ruhe in die ganze Sache. Vanya Di Nicola aus der Kanal 3 Redaktion. In der Region hat es aber auch diese Woche eher nicht so schöne Schlagzeilen gegeben.
2: Ja, leider schon. Beim Leiser Traditionsunternehmen Osterwalder Technology AG kommt es zu einer Massenentlassung. Mehr als die Hälfte der über 60 Angestellten dürften ihre Stelle verlieren. Aus finanziellen Gründen, wie die Gewerkschaft Unia in einer Mitteilung hat bekannt gegeben. Für die Unia sei die Massenentlassung aber unverständlich, wie der Sören Niemann, Regionalleiter der Unia Biel-Seeland-Solothurn, sagt.
3: Es wäre schon ein Verlust. Osterwalder ist eine Traditionsfirma, ist eine angesehene Marke. Selbstverständlich gibt es Schwierigkeiten im Maschinenbau an den verschiedenen Märkten. Man muss dazu sehen, Osterwalder ist übernommen worden vor einiger Zeit von einer belgischen Gruppe und die hat damit auch Verantwortung übernommen für die Zukunft.
2: Bei der Übernahme vor knapp einem Jahr hat die neue Besitzerin versprochen, dass man den Standort zu Leisen weiterentwickeln und so auch die Arbeitsstellen sichern. Das Versprechen haben sie jetzt aber nicht gehalten. Die Unia fordert darum die Geschäftsleitung der Osterwalder Technology AG auf, in einem Konsultationsverfahren die Entlassungen zu verhindern und mögliche Alternativen zu prüfen.
0: Diese Woche hat der Kanton Bern aber auch noch das Budget für das nächste Jahr bekannt gegeben. Gibt es dort bessere News?
2: Jein. Der Berner Regierungsrat rechnet für das nächste Jahr zwar mit einem Plus von knapp 270 Millionen Franken, näher sieht es dann aber eher düster aus. In den darauf folgenden Jahren rechnet man mit einem Minus von über 200 Millionen Franken in der Kantonskasse. Die Parteien haben unterschiedlich darauf reagiert. Die SP und die Grünen vom Kanton Bern sind gar nicht zufrieden mit dem Budget und dem Finanzplan. Die FDP ist zumindest froh über das budgetierte Plus vom nächsten Jahr. Und die Grünliberalen und die Mitte-Partei finden es gut, dass der Berner Regierungsrat die Steuern senken will.
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0: Wir gehen jetzt 9 in Pause. Also ja, sicher die heute müssen bügeln. Oder vielleicht lernen, weil noch die ganz grossen Prüfungen anstehen. Motivation gibt uns Meghan Trainor mit ihrem neuesten Hit «Get In, Girl». Dazu hören wir auch noch den Kanal 3 Klassiker von den Bangles. «If She Knew What She Wants». Beide Songs hören wir schon in der nächsten halben Stunde. Es ist 9 Uhr.
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0: Ja, wie lange es der Samstag geht, desto schöner und wärmer soll er werden. Aktuell sind es 14 Grad von aussen. 23 gibt es am Nachmittag. Dazu ist es im Seeland grösstenteils trocken. Heisst, wie etwa gegen Jura zu suchen, könnte vielleicht gleich mal die eine oder andere Regentropfen abtröpfeln. Auf den Ami, da ist es dann sicher nicht trocken.
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0: Es läuft alles tiptop auf der Strasse und im Schienenverkehr am 1 ab 9. Ihr kommt ohne Verspätung euer Ziel.
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1: Das ist der Kanal 3 Wecker an diesem Samstagmorgen, 26 Minuten vor der 10 haben wir jetzt. Hoffen, die sind gut in die Gänge gekommen. Auf dem Handy rumdrücken und dabei Geld verdienen. Kann man mit sogenannten Free Cash Apps, wo man mit Spielen spielen, eben sein Portemonnaie ein bisschen aufbessern. Samuel Bichs aus dem Kanal 3 Team, du hast so eine App runtergeladen.
2: Ja genau, ich habe irgendwie so eine Werbung gesehen, Free Cash, eine App, wo du musst Spiele runterladen und dann kannst du damit Geld verdienen, anscheinend.
1: Ja, und wie viel Geld hast du schon gemacht?
2: Theoretisch gesehen, 23 Franken davon sind 10 Franken Startguthaben, die ich geschenkt habe. Aber auszahlen konnte ich es bis jetzt noch nicht, können, weil du musst 25 Stutz mindestens spielen.
1: Ah, voilà, da haben wir schon den ersten Haken. Nicht Angst aber auch, dass du ein bisschen süchtig wirst ab so einer App.
2: Hey, also ich muss sagen, ich bin schon ein bisschen spielsüchtig mittlerweile. Ich glaube, meine Bildschirmzeit die hat sich jetzt in den letzten Wochen wahrscheinlich auch verdreifacht, als ich an diesem Game dran war. Aber ich muss sagen, süchtig nach dem Geldverdienen-Zeug werde ich nicht mehr, weil jetzt müsste ich schon ein neues Spiel runterladen, dass ich überhaupt wieder weiteres Geld verdienen könnte, damit ich mir das auszahlen kann. Also das ist ein kleiner Gugus.
1: In dem Fall fertig gamen mit Spielen, wo du Cash machen kannst.
2: Ja, auch schon.
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Das ist der Kanal 3 Wecker am Samstagmorgen, 16 Minuten vor der 10, wo wir jetzt einfach weitermachen mit richtig guter Musik, mit dem Kanal 3 Klassiker von Bon Jovi. All

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0: Mit einem richtig fetten Beat gehen wir durch den Samstagmorgen mit dem Kanal 3 Wecker. Von der Nelly Furtado, ihre 2000er Hit Say It Right, den gibt es noch in der nächsten halben Stunde. Zusammen mit dem Hit von Benson Boone, Sorry I'm Here For Someone Else. Jetzt ist es gleich 10. Die
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0: Schön ist es und bleibt so für den Rest vom Samstag. Aktuell 17 Grad, maximal 23 gibt es am Nachmittag. Mit Sonne und ein paar Quellwolken.
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0: Jetzt geht 1 Minute nach der 10 und ich habe nichts zu erzählen von der Strasse. Ihr kommt gut ans Ziel.
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0: Ein gemütlicher Song gibt es hier auf Kanal 3 zum Start in die Mittagsstunde. Von Bon Jovi, ihr Kanal 3 Klassiker Bear of Roses. Das hören wir in den nächsten 10 Minuten. Zusammen mit einem fetzigen Cape, mit der Loreen und ihrem Hit Tattoo. Jetzt ist es 12 Uhr, ein guter.
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0: 19 Grad haben wir zu Biel und zu Grenchen. Die Schöpfe sind 20 Grad. Der Rest vom Samstag sollte trocken bleiben. Betonung auf sollte. Es ist nicht auszuschließen, dass es in der Höhe gegen Jura zu suchen noch die ein oder andere Regentropfen geben kann. Maximal am Nachmittag 23 Grad.
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0: 1 Minute nach der 12 und eine Meldung habe ich noch von der Autobahn A1 Bern Richtung Zürich. Zwischen Kriegstetten und Herkingen Stau wegen zu viel Verkehr. Dort verliert ihr rund 20 Minuten.
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0: Ein Avo-Toast, saftige Melone oder doch eine Portion Spaghetti. Hauptsache etwas zu haben. Wünsche Gute an mich ist der Sven Müller.
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0: 24 Minuten nach der 12 haben wir jetzt. Ihr habt Kanal 3 eingeschaltet an diesem Samstagmittag.
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0: Bis jetzt haben wir grösstenteils einen bewölkten Tag gehabt. Die Wolken lösen sich aber immer mehr auf, sodass es dann im Seeland am Nami nicht mehr allzu viel davon hat im Himmel. Gegen Jura zu suchen, da könnte es dann noch die ein oder andere Regentropfen geben. Es muss aber nicht sein. Morgen am Sonntag, wie sieht es eigentlich da aus? Mario Rindlisbacher von Meteotest Bern.
2: Am Sonntag haben wir dann sehr viel Sonnenschein zu erwarten, nach einer klaren Nacht. Da ist die Temperatur am Morgen noch ziemlich tief, bei 10 bis 12 Grad. Über den Tag aus, da wird es dann wieder sommerlich warm. Die Temperaturen, die steigen gegen 25 Grad. Es hat nicht viele Wolken rum. Richtung Jura kann es ein paar Quellwolken geben. Hohe Schleierwolken sind auch nicht ganz ausgeschlossen. Aber sonst scheint am Sonntag die Sonne.
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Wir sind zusammen unterwegs mit Kanal 3 an diesem Samstagmittag und einfach guter Musik. Jetzt von Milo und seinem Hit First Day of My Life.

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0: Musik aus der Schweiz gibt es hier auf Kanal 3 zum Start, die Samstagnachmittag. Von der Noemi Lorraine, ihr neuester Hit Hot Girl Summer, geniessen wir in den nächsten 20 Minuten. Zusammen mit den Herren aus Finnland, Sunrise Avenue, Gitarrenmusik. Ihr 2000er Hit Fairy Tale Gone Bad. Da geht's auch noch. Jetzt ist es gerade eins.
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0: Der Rest vom Samstag der ist und sollte trocken bleiben. Gegen Jura kann es sein, dass es vielleicht gleich noch heute schnell ein bisschen nass ist am Nachmittag. Aktuell haben wir 22 Grad zu Biel, zu Rapperswil und auch zu Löschertz. 23 gibt es noch maximal am Nachmittag.
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0: 1 Minute nach der 1 und ihr kommt sauber von A nach B. Ich wünsche eine gute Fahrt.
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0: Mögen Sie echt noch? Fragen an die Leute, die im Wallis unten einen am hinteren Steppen sind.
2: Stell die scheiß Musik ab, es zähl mich ab, wenn ich das so muss.
0: Im Open Air Campo, da steht heute viel Schweizer Musik auf dem Programm, unter anderem von Hecht. Oder auch vom Blick, aber Musik aus Deutschland ist heute Abend auch am Start, vom Martyria. Falls ihr euch also jetzt vielleicht noch auf den Weg machen, die Zwallis, geniessen.
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0: Das ist der Samstagnachmittag auf Kanal 3. Geht auf dem Weg zum Posten oder daheim am Aufräumen und Putzen. Egal, was gerade bei euch ansteht. Einfach gute Musik, die kommt von uns. Zum einen von der Jennifer Lopez und ihrem neuesten Kracher Save Me Tonight. Der fetzt so richtig fest rein. Und der Kanal 3 Klassiker von U2 ist auch eine legendäre Nummer. Gibt's auch beide Songs in den nächsten 10 Minuten. Es ist jetzt 3.
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0: Der Rest vom Samstag, das sollte an den meisten Orten vom Seeland trocken sein und bleiben. Es ist aber nicht auszuschliessen, dass es vielleicht gleich noch der ein oder andere Regentropfen geben kann. Nehmt mich vielleicht nicht zu fest beim Wort. Aktuell, da ist das Wetter noch so ein bisschen wie eine Lotterie. Apropos aktuell, Temperaturen haben wir noch so um die 22 Grad. Morgen am Sonntag, da ist es aber dann definitiv überall trocken, schön sonnig und warm, bei um die maximal 25 Grad.
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0: Samstag ist der Tag, wo man noch das eine oder das andere vielleicht muss erledigen muss. Hoffentlich könnt ihr aber gleich dabei auch noch ein bisschen geniessen und ein bisschen abschalten. Am Mikrofon ist der Sven Müller. Begleitet euch durch den Nachmittag.
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Das ist Kanal 3 an diesem Samstagnachmittag, wo ihr es hoffentlich ein bisschen am Geniessen seid. 20 ab 3 war es schon. Und lang war es ruhig ihn, Jared Lambo. Das hat auch seinen Grund gehabt. Er hat sich nämlich independent gemacht. Das heisst, als Künstler jetzt ohne Label. Heisst aber auch für ihn, er kann alles selber machen, muss aber auch alles selber organisieren. Das hat er jetzt gerade kürzlich geschrieben auf seinem Instagram-Post. Darum eben, jetzt ist fertig, Funkstille. Gestern da hat er endlich einen neuen Song rausgebracht. Der Jared Lambo auf Kanal 3 am Samstagnachmittag. Jetzt mit eben seinem neuesten Hit «Wake Up».

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0: Mit Kanal 3 durch Samstagnachmittag. Und man könnte ja meinen, am Wochenende, da hat man richtig viel Zeit für den Haushalt. Aber ja, es gibt einfach so Sachen im Haushalt, die haben einfach keine Priorität. Und dann sagt man halt ein paar Tage in Folge, komm, das mache ich dann morgen. Auch du, Livio Kocher vom Kanal 3 Team, hast so eine Sache, die du gerne mal ein bisschen rausschiebst.
1: Also zuerst wollte ich jetzt sagen, ich will wirklich kein Messi, auch wenn die nächsten Sekunden jetzt so tönen. Aber ich habe wirklich eine Armee, eine mittlerweile recht grosse Armee. Ich weiss, es ist eigentlich so einfach, die kleinen PET-Flaschen aus dem Zimmer zu räumen, aber es ist halt auch so viel einfacher, es einfach zu stehen. Ich mache wirklich so einiges im Haushalt, aber die kleinen PET-Flaschen-Armee, die steht dort und sie stört mich eigentlich auch nicht. Mittlerweile sind es auch so viele Wasserflaschen, die sie sicher so 2-3 Mal müssen laufen, dass sie sich alle entsorgen können. Das einzige Mal, wo ich aber denke, oh ja, die sollte es dann wirklich mal runter, ist am Abend, wenn ich ins Bett gehe und das Fenster auftue, dann muss ich nämlich halb ein paar verschieben, dass ich das überhaupt auftue. Aber morgen mache ich es dann wirklich.
0: Ich kann dir am Fall sonst eine App empfehlen, da bekommst du Punkte für alle erledigten Aufgaben. Seitdem bin ich der absolute Haushaltkönig. Wir schauen es dann sonst am Montag wieder zusammen an.
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0: Freiheit reingeschaltet am Samstag Nami mit einfach guter Musik. Natürlich auch in der nächsten halben Stunde. Da geht es unter anderem den Kanal 3 Klassiker hier aus den 90er Jahren. Wie auch der Dermot Kennedy mit Medusa und mit Paradise. Es ist jetzt eine 4. Die
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3: Schüpfen ist das Wochenende in den Hängen der Dreichler. Das eidgenössische Scheller- und Dreichler-Treffen ist im Seeländerdorf. Ein Fest, das wie das eidgenössische im Schwingen nur alle 3 Jahre ist. Auf dem Festgelände in der Nähe vom Schulhaus hört man die blechernen Feiglocken. Die Reichler sind sich am Einstimmen auf einen Umzug am späteren Nachmittag. Der Höhepunkt für Ralf Hölzschi von der Dreichler-Gruppe Rottenschwil.
4: Das Highlight ist schon ganz wirklich der Umzug. Also eben, zum Beispiel der Samstagumzug und natürlich der Sonntagumzug, oder? Wo du natürlich auch mitmachen darfst. Natürlich, du auch siehst, dass viele Leute Freude haben an dem alten Brauch.
3: Und bei den Rottenschwilern hat es auch ein paar Frauen dabei. Etwas, das nicht ganz selbstverständlich ist. Vor allem in der Innerschweiz sind zum Teil Frauen gängig noch vom Dreicheln ausgeschlossen. Im Aargau sei das anders, sagt Sandra Kegi von der Dreichelgruppe Rottenschwil.
5: Bei uns im Aargau dürfen das auch Frauen. Es ist nicht in jedem Kanton so. Aber ja, bei uns im Aargau dürfen die Frauen mitmachen. Ja. Und da sind wir froh.
3: Fit müssen auf alle Fälle alle sein. Mit den bis zu 20 Kilo schweren Dreichlern am Umzug mitlaufen, geht in die Arme und in die Rücken. Fast 170 Clubs sind das Wochenende zu Schöpfen dabei. Morgen laufen an den beiden Umzügen insgesamt 2000 Dreichler mit. Die meisten sind richtig angefressen vom Dreicheln.
6: Ja, halt die verschiedenen Klänge, dass man etwas mit Show daraus machen kann. Ja, einfach das Ganze drumherum. Ja,
7: ja, die Tradition und der Brauch und Zusammenhalt.
3: Die Stimmung im Festzelt ist ausgelassen, das Wetter stimmt, nach dem Regen gestern. Der Dreichler-Club Seeland hat das eidgenössische Scheller- und Dreichler-Treffen organisiert. Der OK-Präsident Hans-Jörg Grätz ist soweit zufrieden und erwartet morgen mit dem Bundesrat Albert Rösti einen besonderen Ehrengast am Fest.
8: Es ist eine sehr grosse Ehre. Es freut uns extrem, dass er seine kostbare Zeit opfern kann, auch das am Sonntag. Wir sind sicher ein bisschen aufgeregt, aber durch die Freude natürlich. Das ist die Serie.
3: Die Reichler-Umzüge gehen dem morgen um 1 los, zu schöpfen. Kerzes ist gestern Nachmittag ein Mann bei einer Explosion in einer Garage schwer verletzt worden. Der 59-Jährige hat Arbeit an seiner Garage durchgeführt, wo es zur Explosion kam, teilt die Freiburger Kantonspolizei mit. Der Mann hat schwere Verbrennungen erlitten. Ein Gemeindearbeiter, der gerade in der Nähe war, hat den verletzten Mann aus der Garage gerettet. Sanitäter und Notärzte haben ihn daraufhin behandelt. Nachher hat der Rega-Helikopter den schwer verletzten ins Spital geflogen. Die Freiburger Kantonspolizei hat zur Sicherheit über 30 Anwohnerinnen und Anwohner evakuiert. Wo man weitere Gefahren ausschliessen konnte, die Anwohner wieder zurück in ihre Wohnungen und Häuser dürfen. Die Ursache der Explosion ist man am Untersuchen.
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0: Für den Rest vom Samstag, das sollte es eigentlich trocken sein und bleiben. Es ist aber nicht auszuschliessen, dass es dann gleich vielleicht gegen Jura zu suchen oder ein oder andere Regentropfen geben kann. Aktuell da haben wir noch um die 21 Grad. Morgen am Sonntag, da wird es dann um schön und sonnig mit bis zu maximal 24 bis 25 Grad.
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0: Auch heute, an diesem Wochenende, Samstag, da wird wieder geshootet in der Schweiz. Super League in 2 Stunden, da ist Abpfiff zwischen dem FC Luzern und Lausanne Zboch. Und dann am Abend, noch 8:30 Uhr, dann noch der Klassiker FC Zürich gegen FC Basel. Wo viele Medien schreiben, dass es der letzte Match für Stefan Lichtsteiner könnte sein, dem Trainer vom FC Basel. Wir werden es sehen und sicher auch hören dort auf Kanal 3, wenn da was passiert in der Traineretage vom FC Basel.
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0: Kanal 3 auf dem Weg Richtung Samstagabend. Salut zusammen. Es war eine jahrelange Dominanz von Noah und von der Mia. Besser gesagt von den Noahs und den Mias. Ein paar Jahre nacheinander waren die zwei beliebtesten Babynamen in der Schweiz. Jetzt hat sich das aber geändert, Livio Kocher aus dem Kanal 3 Team.
1: Ja, immer auf der Mädchenseite. Dort ist Mia nicht mehr Platz 1. Das Bundesamt für Statistik hat nämlich die beliebtesten Babynamen in der Schweiz für das Jahr 2025 herausgegeben. Und eben Mia ist nach mehreren Jahren jetzt nicht mehr zuoberst, aber mit Platz 3 immerhin noch auf dem Podest. Der beliebteste Mädchenname 2025 ist Sophia und Platz 2 haben wir noch Emma. Am meisten Platz gut gemacht hat die Liana. Sie ist um fast 300 Plätze weiter vorne als noch letztes Jahr. Dafür gibt es weniger Lindas als noch letztes Jahr.
0: Und wie sieht es aus bei den Jungs? Bleibt da der Noah zuoberst?
1: Ja, der Noah der hat seinen ersten Platz können verteidigen. Auf dem zweiten Platz da ist der Liam und der drittbeliebteste Bubenname ist Gabriel. Und auch bei den Jungs gibt es einen grossen Gewinnernamen. Der Name Arno ist fast 200 Plätze weiter oben als noch im 2024. Und dafür ist der Milan am meisten abgerutscht.
0: Arno? Ganz ehrlich, das erstaunt mich jetzt. Aber hier, gell, Geschmäcker sind ja bekannterweise verschieden, wie man sagt.
2: Jeder kann machen, was er will, weil jeder steht dazu, was er macht.
3: Okay.
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Das ist Kanal 3 am Samstagnachmittag mit einfach guter Musik. Und die Sommertage, ja, die neigen sich am Ende zu. Auch wenn man die Temperatur anschaut von den nächsten Tagen, nächste Woche. Maximal 27 Grad gibt es dann noch nächste Woche auf den Donnerstag. Aber eben der mit den 30 Grad, glaube ich, der ist auch durch für 2026. Aber wir leben die Sommertage nochmal auf. Jetzt hier mit Summer Days von Martin Garrix und Macklemore.

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0: ab in den Samstagabend mit Kanal 3. Ich hoffe, euch geht's gut und ihr seid gesund und munter. Sick and Tired, das ist der Kanal 3 Klassiker von der Anastasia. Da gibt es noch in der nächsten halben Stunde die alten Jungs von Clock Clock und Fastboy. Ihr habt Born Again, der läutet den Samstagabend ein, aus erst. Jetzt ist es gerade 5 Uhr.
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3: Schürpfen ist das Wochenende in den Hängen der Dreichler. Das eidgenössische Scheller- und Dreichler-Treffen ist im Seeländer Dorf. Ein Fest, das wie das eidgenössische im Schwingen nur alle 3 Jahre ist. Auf dem Festgelände in der Nähe vom Schulhaus hört man die blechernen Viehglocken. Die Dreichler sind sich am Einstimmen auf einen Umzug am späteren Nachmittag. Der Höhepunkt für Ralf Hölzschi von der Dreichlergruppe Rottenschwil.
4: Das Highlight ist schon ganz wirklich der Umzug. Also eben, zum Beispiel der Samstagumzug und natürlich der Sonntagumzug, oder? Wo du natürlich auch der Schmied mitmachen. Natürlich, du auch siehst, dass viele Leute Freude haben an dem alten Brauch.
3: Und bei den Rottenschwilern hat es auch ein paar Frauen dabei. Etwas, das nicht ganz selbstverständlich ist. Vor allem in der Innerschweiz sind zum Teil Frauen gängig noch vom Dreicheln ausgeschlossen. Im Aargau sei das anders, sagt Sandra Kegi von der Dreichlergruppe Rottenschwil.
5: Bei uns im Aargau dürfen das auch die Frauen. Es ist nicht in jedem Kanton so. Aber ja, bei uns im Aargau dürfen die Frauen mitmachen. Ja. Ja. Und da sind wir froh.
3: Fit müssen auf alle Fälle alle sein. Mit den bis zu 20 Kilo schweren Dreichlern am Umzug mitlaufen, gehen in die Arme und die Rücken. Fast 170 Clubs sind das Wochenende zu Schöpfen dabei. Morgen laufen an den beiden Umzügen insgesamt 2000 Dreichler mit. Die meisten sind richtig angefressen vom Dreicheln.
6: Ja, halt die verschiedenen Klänge, dass man etwas mit Show daraus machen kann. Ja, einfach das Ganze drumherum. Ja,
7: ja, die Tradition und der Brauch und der Zusammenhalt.
3: Die Stimmung im Festzelt ist ausgelassen, aus Wetter stimmt, nach dem Regen gestern. Der Dreichlerclub Seeland hat das eidgenössische Scheller- und Dreichler-Treffen organisiert. Der OK-Präsident Hans-Jörg Grätz ist soweit zufrieden und erwartet morgen mit dem Bundesrat Albert Rösti einen besonderen Ehrengast am Fest.
8: Es ist eine sehr grosse Ehre. Es freut uns extrem, dass er seine kostbare Zeit opfern kann, auch das am Sonntag. Wir sind sicher ein bisschen aufgeregt, aber durch die Freude natürlich. Das ist eher die Serie. Ja.
3: Die Reichler-Umzüge gehen morgen um 1 los, zu schöpfen. Das Kerzes ist gestern Nachmittag ein Mann bei einer Explosion in einer Garage schwer verletzt worden. Der 59-Jährige hat Arbeit an seiner Garage durchgeführt, wo es zur Explosion ist gekommen, teilt die Freiburger Kantonspolizei mit. Der Mann hat schwere Verbrennungen erlitten. Ein Gemeindearbeiter, der gerade in der Nähe war, hat den verletzten Mann aus der Garage gerettet. Sanitäter und Notärzte haben ihn daraufhin behandelt. Nachher hat der Rega-Helikopter den schwer verletzt ins Spital geflogen. Die Freiburger Kantonspolizei hat zur Sicherheit über 30 Anwohnerinnen und Anwohner evakuiert. Wo man weitere Gefahren ausschliessen konnte, die Anwohner wieder zurück in ihre Wohnungen und Häuser dürfen. Die Ursache der Explosion ist man am Untersuchen.
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0: Trocken bleiben soll für den Rest vom Samstag. Und so ist es dann auch morgen am Sonntag. Da kommt die Sonne noch ein bisschen mehr zum Zug mit auch warmen Temperaturen und um maximal 25 Grad.
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0: Ich wünsche euch jetzt einen wunderschönen Samstagabend mit Programmen, wo ihr hoffentlich mich darauf freut. Auch wenn es vielleicht einfach ist, daheim zu sein, ein bisschen chillen, gemütlich, auch wieder mal einen Filmabend machen. Bingi. Darf man machen. Am Mikrofon ist der Sven Müller.
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